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1: SPÖ-Chef Andrea Babler möchte weiter im Amt bleiben. Auch nach der Ankündigung des Medienmanagers Gerhard Zeiler, die Parteiführung übernehmen zu wollen. Babler verweist auf seine Wiederwahl vor 6 Monaten und sagt, es gibt klare Regeln für die Wahl zum Bundesparteichef. Zeiler muss ja rund etwa 12.500 Unterschriften von Parteimitgliedern sammeln, um eine vorzeitige Vorsitzendenwahl zu erzwingen. Jede 10. LGBTIQ-Person ist von queerfeindlicher Gewalt betroffen. Das zeigt eine aktuelle EU-Studie. Seit der Corona-Pandemie und dem Rechtsruck in der Gesellschaft ist die Situation noch schlimmer geworden. Viele Betroffene zeigen die Übergriffe aus Scham oder Angst vor weiteren Repressalien gar nicht erst an. Besonders betroffen sind Transpersonen. Der große KI-Hersteller OpenAI meldet einen neuen Sicherheitszwischenfall mit einer künstlichen Intelligenz. Ein KI-Modell hat es geschafft, sich Internetzugang zu verschaffen, obwohl das nicht hätte möglich sein dürfen, und hat dann einen externen Chatbot kontaktiert. Die Software hat eine Lücke in den Netzwerkeinstellungen gefunden und ausgenutzt. Das Training mit dem KI-Modell soll erst wieder aufgenommen werden, wenn die Lücke geschlossen ist. Zuletzt hat es ja immer wieder Zwischenfälle mit künstlichen Intelligenzen gegeben, die fremde Unternehmen hacken. Deswegen fordern viele jetzt stärkere Regulierungen von KIs. Angesichts der steigenden Preise melden sich heute die Grünen zu Wort. Sie fordern eine höhere Gewinnmargenbegrenzung für Ölkonzerne und die Ausweitung der Übergewinnsteuer auf Gas und Fernwärme. Sprich, wenn große Unternehmen während der steigenden Preise höhere Gewinne machen, müssen sie auch höhere Steuern zahlen. Außerdem verlangen die Grünen eine Preisbremse auf das Klimaticket und auf regionale Fahrkarten. Die Bundesregierung hatte angekündigt, die Mineralölsteuer im Oktober und November zu senken. Dadurch sollten die Preise an den Tankstellen um etwa 12 Cent sinken.
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1: Dadurch sollten die Preise an den Tankstellen um etwa 12 Cent sinken.
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0: stellig die Temperaturen, teilweise auch noch nebelig, verzieht sich dann aber im Laufe des Vormittags. Morgen sehe ich im Wettertrend, es bleibt sonnig, wird sogar noch ein bisschen wärmer, 28, vielleicht sogar 29 Grad, also echtes Altweiber-Sommerwetter. Und der Blick auf Österreich Straßen um kurz nach 6. Alles frei, gute Fahrt.
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1: Der Vulkan Ätna sorgt auf Sizilien weiterhin für Probleme im Flugverkehr. Wegen einer Eruptionswolke bleibt der Flughafen Catania auch heute bis mindestens Mittag geschlossen. Bereits gestern sind Dutzende Starts und Landungen abgesagt worden. Es gilt weiterhin die höchste Warnstufe für den Flugverkehr. Viele Flüge können aber über die Flughäfen Palermo und Comiso umgeleitet werden. Bereits im August hat der Catania ja mehrere Tage für Schließungen im Flugverkehr gesorgt. Jede 10. LGBTIQ-Person ist von queerfeindlicher Gewalt betroffen. Das zeigt eine aktuelle EU-Studie. Seit der Corona-Pandemie und dem Rechtsruck in der Gesellschaft ist die Situation noch schlimmer geworden. Viele Betroffene zeigen die Übergriffe aus Scham oder Angst vor weiteren Repressalien gar nicht erst an. Besonders betroffen sind Transpersonen. Beim Flugzeug 737 MAX von Boeing gibt es einen Softwarefehler, der auftritt, wenn eine Flugroute nach einer Landung geändert wird. Das bestätigt das Unternehmen. Der Fehler tritt vor allem nach abgebrochenen Landeanflügen auf. Boeing hat alle Betreiber der 737 im August informiert, bestätigt das Unternehmen. Ingenieure des Flugzeugherstellers arbeiten an einer dauerhaften Lösung. Bei der 737 MAX hat es in den letzten 8 Jahren ja immer wieder größere Probleme bis hin zu 2 Abstürzen gegeben. In der Fußball Nations League hat es gestern Abend die Wiederholung des EM-Finals gegeben, Spanien gegen England. Das Spiel hat dabei gehalten, was es versprochen hat. Die Spanier gewinnen mit 3:2 im Londoner Wembley Stadion und das, obwohl Spanien zur Halbzeit mit 1:2 im Rückstand war. Fußballstar Harry Kane von England verschießt dabei auch noch einen Elfmeter. Heute geht es ja fußballerisch weiter. Für Österreich im Ernst-Happel-Stadion wartet um 18 Uhr der Kosovo.
2: Ja, wir haben heute den 27. September und trotzdem, obwohl schon bald Oktober ist, haben wir heute nochmal bis zu 27, 28 Grad ganz im Westen. Im Großteil von Österreich sowieso ein sonniger Tag, da am Nachmittag die Temperaturen um die 20 Grad, 22, 23 Grad. Im Westen eben nochmal eindeutig mehr, bis zu 27 Grad. Jetzt der Nebel, der teilweise noch über Österreich hängt, die Wolkenfelder verziehen sich und dann wird es ein echt Altweibersommertag. Im Wetter trennt sich, es geht in genau dem Stil weiter, nur der Wind wird mehr, speziell in Niederösterreich. Und der Blick auf Österreichs Straßen, oben kurz nach 7, da ist alles frei. Gute Fahrt!
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1: Angesichts der steigenden Preise melden sich heute die Grünen zu Wort. Sie fordern eine höhere Gewinnmargenbegrenzung der Ölkonzerne und die Ausweitung der Übergewinnsteuer auf Gas und Fernwärme. Sprich, wenn große Energieunternehmen höhere Gewinne machen durch die steigenden Preise, dann sollen sie auch mehr Steuern zahlen. Außerdem verlangen die Grünen eine Preisbremse für das Klimaticket und auf regionale Fahrkarten. Die Bundesregierung hat ja angekündigt, die Mineralölsteuer im Oktober und November zu senken. Dadurch sollten die Preise an den Tankstellen um etwa 12 Cent sinken. Der Vulkan Ätna sorgt auf Sizilien weiterhin für Probleme im Flugverkehr. Wegen einer Eruptionswolke bleibt der Flughafen Catania auch heute bis mindestens Mittag geschlossen. Bereits gestern sind Dutzende Starts und Landungen abgesagt worden. Es gilt weiterhin die höchste Warnstufe für den Flugverkehr. Viele Flüge können aber über die Flughäfen Palermo und Comiso umgeleitet werden. Bereits im August hat der Catania ja mehrere Tage für Schließungen im Flugverkehr gesorgt. Der große KI-Hersteller OpenAI meldet einen neuen Sicherheitszwischenfall mit einer künstlichen Intelligenz. Ein KI-Modell hat es geschafft, sich Internetzugang zu verschaffen, obwohl das nicht hätte möglich sein dürfen, und hat dann einen externen Chatbot kontaktiert. Die Software hat eine Lücke in den Netzwerkeinstellungen gefunden und ausgenutzt. Das Training mit dem KI-Modell soll erst wieder aufgenommen werden, wenn die Lücke geschlossen ist. Zuletzt hat es ja immer wieder Zwischenfälle mit künstlichen Intelligenzen gegeben, die fremde Unternehmen hacken. Deswegen fordern viele jetzt stärkere Regulierungen von KIs. Und nach dem Auftaktsieg gegen Israel am Donnerstag will Österreich heute die nächsten 3 Punkte holen. Und das vor heimischen Fans im Wiener Ernst-Happel-Stadion. Dort trifft Österreich heute auf den Kosovo und empfängt nicht nur die Spieler, sondern auch den ehemaligen Österreich-Trainer Franco Foda im Stadion. Dort trifft Österreich heute auf den Kosovo und empfängt nicht nur die

0: Hält Weiber sommerlich mäßig weiter. Bis zu 28 Grad morgen und auch der Rest der Woche schaut momentan mal sehr, sehr sonnig aus. Und der Blick auf Österreich Straßen, da ist alles frei. Nur rund um den Wörthersee werden jetzt ein paar Straßen gesperrt. Da findet ihr heute der Wörthersee-Marathon statt. Der startet in Klagenfurt, geht dann über die Süduferstraße und dann über die Norduferstraße wieder zurück Richtung Klagenfurt. Gesperrt sind zum Beispiel die B83 oder auch die Süduferstraße. Nach und nach, je nachdem, wo die Läuferinnen und Läufer gerade sind, werden dann auch nach und nach wieder aufgemacht. Ab 18 Uhr sind dann wieder alle Straßen frei. Gute Fahrt!
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2: Kurz nach 8 am Sonntagmorgen. Fein, dass ihr Radio Rot-Weiß-Rot hört. Ob in Richtung Bett, weil gerade erst heimgekommen vom Fortgehen, oder in Richtung Küche, weil doch ausgeschlafen. Ganz egal, wir sind dabei. Wir sind bei euch mit 100% Musik aus Österreich. Jetzt von Falco. Hier ist Nie mehr Schule, Kultklassiker.

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1: Was auch immer bei euch am Frühstückstisch steht an einem Sonntagmorgen, vielleicht ja grüne Smoothies wie bei Judith Lieser oder doch der klassische Kaffee und das Spiegelei dazu. Genießt es in vollen Zügen. Wir freuen uns, dass Radio Rot-Weiß-Rot dazu bei euch läuft. Wir wünschen einen angenehmen Start in den Sonntagmorgen und das jetzt gleich mal mit Minisex und Bandit.

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1: 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Aber super schön. Hier ist Grund. 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

0: Ganz entspannt und stressfrei durch den Sonntagmorgen. Radio Rot-Weiß-Rot bei euch. Feines Wochenende wünschen wir mit 100% Musik aus Österreich. Und Lemo gibt jetzt ein bisschen mehr Gas. Hier ist 1000 zu 1.
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1: Angesichts der steigenden Preise melden sich heute die Grünen zu Wort. Sie fordern eine höhere Gewinnmargenbegrenzung der Ölkonzerne und die Ausweitung der Übergewinnsteuer auf Gas und Fernwärme. Sprich, wenn große Energieunternehmen höhere Gewinne machen durch die steigenden Preise, dann sollen sie auch mehr Steuern zahlen. Außerdem verlangen die Grünen eine Preisbremse für das Klimaticket und auf regionale Fahrkarten. Die Bundesregierung hat ja angekündigt, die Mineralölsteuer im Oktober und November zu senken. Dadurch sollten die Preise an den Tankstellen um etwa 12 Cent sinken. Der Vulkan Ätna sorgt auf Sizilien weiterhin für Probleme im Flugverkehr. Wegen einer Eruptionswolke bleibt der Flughafen Catania auch heute bis mindestens Mittag geschlossen. Bereits gestern sind Dutzende Starts und Landungen abgesagt worden. Es gilt weiterhin die höchste Warnstufe für den Flugverkehr. Viele Flüge können aber über die Flughäfen Palermo und Comiso umgeleitet werden. Bereits im August hat der Catania ja mehrere Tage für Schließungen im Flugverkehr gesorgt. Der große KI-Hersteller OpenAI meldet einen neuen Sicherheitszwischenfall mit einer künstlichen Intelligenz. Ein KI-Modell hat es geschafft, sich Internetzugang zu verschaffen, obwohl das nicht hätte möglich sein dürfen, und hat dann einen externen Chatbot kontaktiert. Die Software hat eine Lücke in den Netzwerkeinstellungen gefunden und ausgenutzt. Das Training mit dem KI-Modell soll erst wieder aufgenommen werden, wenn die Lücke geschlossen ist. Zuletzt hat es ja immer wieder Zwischenfälle mit künstlichen Intelligenzen gegeben, die fremde Unternehmen hacken. Deswegen fordern viele jetzt stärkere Regulierungen von KIs. Und nach dem Auftaktsieg gegen Israel am Donnerstag will Österreich heute die nächsten 3 Punkte holen. Und das vor heimischen Fans im Wiener Ernst-Happel-Stadion. Dort trifft Österreich heute auf den Kosovo und empfängt nicht nur die Spieler, sondern auch den ehemaligen Österreich-Trainer Franco Foda. Anpfiff der Partie ist um Punkt 18 Uhr.
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3: Kurz nach 9 am Sonntagvormittag, das sind 10 Grad in Eisenstadt, 9 in Graz und in Wien oder 7 Grad in Innsbruck aktuell. Und das wird noch ordentlich, bis zu 23, 24 Grad am Nachmittag. Viel Sonne, das bisschen an Wolken und Nebelfeldern, die jetzt noch herumliegen, die verziehen sich. Und dann Spitzenwerte in Tirol und Vorarlberg bis zu 27 Grad. Im Wettertrend sehe ich, es geht so altweibersommerlich weiter, immer über 20 Grad und viel Sonne. Der Wind wird mehr, Tag für Tag, speziell in Niederösterreich. Und der Blick auf Österreichs Straßen, da ist soweit alles frei, keine Unfälle oder Staus, nur ganz planmäßig gesperrt sind die Straßen rund um den Wörthersee. Da findet ja heute der Wörthersee-Marathon statt, zum Beispiel die B83 oder die A2 Abfahrt Velden-Ost. Bis 18 Uhr dauern die Sperren maximal, dann ist wieder alles frei. Gute Fahrt!
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4: Willkommen hier auf Radio Rot-Weiß-Rot. Ich bin Verena Saluke und sehr gerne für euch da an diesem Sonntagvormittag. Wir haben es kurz nach 9 und starten in diese Stunde rein mit Josh.

So klingt euer Wochenende nur hier bei uns. 100% Musik aus Österreich, darauf ist Verlass. Und das ist eine brandneue Stimme, kennt man vielleicht noch nicht, sollte man sich aber gut merken, den Namen. Urbi aus Wien mit Sonnensystem. Neu hier auf Radio Rot-Weiß-Rot.

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0: für das dritte Mal an.
1: Na und, sag's mir lieber die Hausnummer, bevor es mich da auf eine Expedition schickt.
0: Aber ich hab doch ganz deutlich gesagt, Hausnummer 43.
1: Was haben sie gesagt? 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
2: Ich hätte wirklich gerne einen grünen Daumen, habe ich aber nicht. Alles, was ich einkaufe an Blumen, geht natürlich in wenigen Tagen ein. Weiß ja nicht, wie es da euch geht, aber ich finde schon, trotzdem kaufe ich immer wieder Blumen, die haben sowas Stimmungsaufhellendes. Und das hat auch Julia Steen für sich entdeckt. Daher heißt ihre neue pinke Blumen und ist so ein richtiger Motivationsschub. Finde ich sehr genial. Hören wir gemeinsam rein. Hier ist sie, Julia Steen auf Radio Rot-Weiß-Rot.

0: Wenn ein Album den klingenden Namen DNA trägt, dann kann man schon davon ausgehen, dass da richtig viel Herzblut drin steckt. Oder mit anderen Worten?
1: 100% Poxrockers ist das, so wie wir klingen, wie wir sahen. Jede in ihrer Einzigartigkeit, aber eben auch so als gemeinsamen Klang mit verschiedenen Musikstile, verschiedene Themen, die uns beschäftigt haben und aus unserem Leben.
0: Klingt spannend. Das gibt's also ab sofort, das neue Album. Die Tour, die startet auch bald im Oktober. Viel zu tun also für die Mädels und trotzdem haben sie sich Zeit genommen, um bei uns vorbeizuschauen im Sender. Heute das große Interview Töchter und Söhne mit den Poxrocker Sisters ab 14 Uhr nur hier bei uns auf Radio Rot-Weiß-Rot. Hört's unbedingt rein.

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1: Am Morgen ist der Safe Abortion Day, also der Tag der sicheren Abtreibungen. Angesichts dessen fordern die Grünen heute Schutzzonen rund um Schwangerschaftsabbruchkliniken. Es gibt nämlich immer wieder Belästigungen durch Abtreibungsgegner rund um diese Kliniken. Laut der Frauenministerin Eva Maria Holz-Leitner arbeitet die Regierung derzeit an unterschiedlichen Modellen für eine Schutzregelung. Die Grünen fordern heute außerdem eine Entkriminalisierung der Abtreibungen sowie eine Kostenübernahme durch die Krankenkassen. Auf der deutschen Autobahn 96 westlich von München ist heute ein Reisebus umgekippt. Zwei Menschen sind bei dem Unfall ums Leben gekommen, mehrere weitere sind schwer verletzt. Der Unfall ereignet sich etwa um 6 Uhr in der Früh, eine Stunde westlich von München bei Buchlohe. Weitere Angaben zur Anzahl der Verletzten oder zum Grad der Verletzungen gibt es aktuell noch nicht. Die Stadt Wien bietet jungen Menschen ab sofort ein paar zusätzliche legale Graffiti-Wände an. Dort können Sprayerinnen und Sprayer ihre Kunstwerke aufsprühen und zwar ganz legal, ohne dabei fremde Wände zu beschädigen. Die neuen legalen Graffiti-Stellen befinden sich auf der Donauinsel am Karlsplatz und in zwei Gemeindebauten. Insgesamt gibt es in Wien jetzt knapp 30 dieser legalen Graffiti-Wände. Hollywood-Legende Sylvester Stallone macht in einem Interview mit der New York Times psychische Probleme öffentlich. In jüngeren Jahren hat der Schauspieler an Bulimie gelitten. Außerdem berichtet Sylvester Stallone über Panikattacken, die er hatte. Während dem Dreh zu Rocky 3 wäre die Bulimie zur schlimmen Obsession geworden. Er hat nicht mehr bei sich behalten können. Außerdem berichtet Stallone über Panikattacken und Todesangst. Heute fühlt sich der 80-Jährige einigermaßen fit, er muss aber trotzdem zahlreiche Tabletten nehmen, um dran zu bleiben, so der Hollywood-Schauspieler.
2: Ja, schön ist heute. Sehr viel Sonne sehe ich auf der Wetterkarte. Wolken aktuell nirgends. Temperaturen steigen auch langsam nach oben, zum Beispiel 10 Grad schon in St. Pölten und 13 Grad in Linz, Eisenstadt und Graz. Morgen gibt es wieder viel Sonnenschein. Nur vereinzelt gibt es in der Früh noch ein bisschen Nebel und ein paar Wolken. In Niederösterreich, Wien und im Burgenland wird es teilweise etwas windiger. Die Temperaturen steigen auf 19 bis 25 Grad und in Vorarlberg und Tirol sogar auf bis zu 28 Grad. In Kärnten ist gerade der Wörthersee-Marathon. Die Strecke führt von Klagenfurt über das Südufer nach Velden und dann über das Nordufer zurück nach Klagenfurt. Bereits gesperrt die ganze Wörthersee-Süduferstraße und es wird noch gesperrt auf der A2 Abfahrt Velden und die B83. Die Sperren werden aber ab 11 abschnittsweise wieder aufgehoben und ab 18 Uhr ist die ganze Strecke dann wieder frei. Und in Wien auf der A22 Richtung Stockerau in der Auffahrt auf der Nordbrücke stehen zwei defekte Fahrzeuge. Bitte plant mehr Zeit ein.
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3: Moment, ich bin gleich soweit. Ich wickel's nur noch schnell in schönes Papier ein, das nächste Radio Rot-Weiß-Rot-Zuckerl. Ein rotes Maschal drum. Ah, das wird fein. Freue ich mich riesig drauf. Hört ihr gleich nach Granada, SDS und Christina Stürmer. Ich bin Verena Saluke. Feinen Sonntagvormittag.

0: Granada, Feuerwerk hier auf Radio Rot-Weiß-Rot. 100% Musik aus Österreich für euren Sonntagvormittag.
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0: Ja, und da könnt ihr jetzt schon mal die Taschentücher richten, weil jetzt gibt's Herzschmerz pur. So schön, das heutige Radio Rot-Weiß-Rot Zuckerl ist wirklich ganz was Besonderes. André Heller hat sich da 1983 von Elvis Presley inspirieren lassen. Always on my mind hört man definitiv raus und hat eine der schönsten Austropop-Balladen ever draus gemacht. Hier ist Wie mein Herzschlag.
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Meine absolute Lieblingsnummer von Peter Cornelius. Du entschuldige, ich kenne dich hier auf Radio Rot-Weiß-Rot am Sonntagvormittag. Wichtigste Beschäftigung an so einem Sonntag, finde ich, einfach mal ganz entspannt durch die Sonntagszeitung blättern, oder? Wann kommt man denn so unter der Woche schon dazu, das einmal genüsslich zu tun? Und das machen wir jetzt auch noch akustisch, dank AMS. Hier ist Ihre brandneue Zeitung.

Alle Achtung hier auf Radio Rot-Weiß-Rot am Sonntagvormittag. Strada del Sole, I am from Austria, weiß der Herz, hast wie ein Bergwerk. Alles Kultklassiker von Reinhard Fendrich. Kennen wir, lieben wir. Aber hier auf Radio Rot-Weiß-Rot sorgen wir für optimale Abwechslung beim Austropop. Und deswegen darf es auch mal eine Nummer sein, die wir schon ewig nicht mehr gehört haben von ihm. Hier ist Kein schöner Land.

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1: Am Morgen ist der Safe Abortion Day, also der Tag der sicheren Abtreibungen. Angesichts dessen fordern die Grünen heute Schutzzonen rund um Schwangerschaftsabbruchkliniken. Es gibt nämlich immer wieder Belästigungen durch Abtreibungsgegner rund um diese Kliniken. Laut der Frauenministerin Eva Maria Holz-Leitner arbeitet die Regierung derzeit an unterschiedlichen Modellen für eine Schutzregelung. Die Grünen fordern heute außerdem eine Entkriminalisierung der Abtreibungen sowie eine Kostenübernahme durch die Krankenkassen. Die Spannungen in der Straße von Hormuz, der wichtigen Meeresenge für den weltweiten Ölhandel, nehmen weiter zu. Der Iran warnt jetzt Schiffe vor Konsequenzen, wenn sie nicht autorisierte Routen in der Region befahren. Die USA und der Iran ringen ja schon länger um die vollständige Wiedereröffnung der faktisch blockierten Meeresenge. Zuletzt hat der Iran den USA einen 7-Tages-Plan übermittelt, den der US-Präsident Donald Trump aber abgelehnt hat. Seitdem die USA den Krieg im Nahen Osten mit dem Iran begonnen haben, sind ja die weltweiten Preise an den Tankstellen in die Höhe geschossen. Die Stadt Wien bietet jungen Menschen ab sofort ein paar zusätzliche legale Graffiti-Wände an. Dort können Sprayerinnen und Sprayer ihre Kunstwerke aufsprühen und zwar ganz legal, ohne dabei fremde Wände zu beschädigen. Die neuen legalen Graffiti-Stellen befinden sich auf der Donauinsel am Karlsplatz und in zwei Gemeindebauten. Insgesamt gibt es in Wien jetzt knapp 30 dieser legalen Graffiti-Wände. Österreichs Fußballnationalmannschaft will heute Abend dort weitermachen, wo sie am Donnerstag gegen Israel aufgehört haben, nämlich mit einem Sieg. Heute Abend treffen die Österreicher im Wiener Ernst-Happel-Stadion auf den Kosovo. Mit dabei sind nicht nur die Spieler, sondern auch der Trainer des Kosovos, Franco Foda, der in der Vergangenheit ja selbst Österreich-Trainer war. Das Spiel ist ausverkauft, das Match gegen den Kosovo startet um 18 Uhr im Wiener Ernst-Happel-Stadion.
2: Ein herrlicher Sonntagmorgen und es wird auch den ganzen Tag so schön bleiben, bis auf wenige Wolken, die sind aber nicht dramatisch in Klagenfurt. Sonst schaut es richtig gut aus mit viel Vitamin D, am wärmsten Grad bei euch in Feldkirch mit 19 Grad. Und morgen setzt sich das schöne Wetter fort, nur vereinzelt können noch Nebel und Wolken mitmachen, aber das ist jetzt nichts Heftiges. Dazu erreichen wir bis zu 25 Grad, sogar 28 Grad im Westen, also in Vorarlberg und Tirol. Vor dem Autobahngrenzübergang Kufstein eine Viertelstunde länger Richtung Rosenheim und am großen deutschen Eck auf der A8 Richtung München vor der Baustelle bei Rohrdorf. 8 Kilometer Stau, hier bitte 45 Minuten plus aufwärts einplanen. Gute Fahrt!
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3: Ja, wie cool ist das denn? Da können wir tatsächlich nochmal den Griller anheizen. Am letzten Septemberwochenende 2026. Heiß wird's heute, an die 25 Grad. Und da werden die Funker wieder Flieger, hätte ich gesagt. Blutschink sehen das ganz ähnlich. Ich bin Verena Saluke. Hi!

Oli Bär auf Radio Rot-Weiß-Rot an diesem traumhaft schönen Wochenende. Wo man hinschaut, nur Dirndln und Lederhosen dieses Wochenende, klar. Ich meine, dort der Wiese und da Oktoberfest. Es ist halt diese Zeit des Jahres, aber hey, besseres Wetter hätten sich die zum Beispiel vom Ruperti-Kirtag in Salzburg gar nicht wünschen können. Da steppt der Bär heute noch. Der letzte Tag vom 49. Ruperti-Kirtag ist das. Und das heißt, bis 22.30 Uhr könnte es da nur Vollgas geben. Also, der Sonntagsausflug ist gerettet.

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0: momentan geht es eher in die andere Richtung für die Volkshilfe. Schritt für Schritt Richtung Ausgang, zumindest in den Radio Rot-Weiß-Rot-Charts. Letzten Freitag ja die brandneue Wertung. Und da sind sie von der 4 zurück auf die 5 gefallen. Aber das könnt ihr natürlich ändern mit eurem Musikwunsch. Rot-Weiß-Rot.fan, die Volkshilfe fleißig wünschen diese Woche. Und dann schauen wir, ob sie kommenden Freitag wieder in den Top 3 landen. Ich möchte landen. Maria Bill, jetzt für euch.
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1: Wegen dem Vulkanausbruch des Ätnas auf Sizilien muss der Flughafen Catania auch heute den ganzen Tag geschlossen bleiben. Alle Starts und Landungen sind für den kompletten Sonntag abgesagt worden, teilt der Flughafen Catania mit. Das Beobachtungszentrum für den Ätna gibt eine rote Warnung für den Flugverkehr heraus. Das ist die höchste Stufe auf der vierstufigen Warnskala. Bereits gestern sind den ganzen Tag über Flüge auf Sizilien ausgefallen. Im August hat die Lage ähnlich ausgesehen. In der Grazer Innenstadt hat es in der Nacht auf heute einen großen Polizeieinsatz gegeben. Konkret geht es um eine Drogenrazzie in dem Lokal. Der Einsatz hat zwar spektakulär ausgesehen, Gefahr für die Bevölkerung hat aber keine bestanden, sagt die Polizei heute in der Früh. Weitere Infos zu dem Einsatz gibt es aus ermittlungstechnischen Gründen nicht. Österreichs Fußballnationalmannschaft will heute Abend dort weitermachen, wo sie am Donnerstag gegen Israel aufgehört haben, nämlich mit einem Sieg. Heute Abend treffen die Österreicher im Wiener Ernst-Happel-Stadion auf den Kosovo. Mit dabei sind nicht nur die Spieler, sondern auch der Trainer des Kosovos, Franco Foda, der in der Vergangenheit ja selbst Österreich-Trainer war. Das Spiel ist ausverkauft. Das Match gegen den Kosovo startet um 18 Uhr im Wiener Ernst-Happel-Stadion. Hollywood-Legende Sylvester Stallone macht in einem Interview mit der New York Times psychische Probleme öffentlich. In jüngeren Jahren hat der Schauspieler an Bulimie gelitten. Außerdem berichtet Sylvester Stallone über Panikattacken, die er hatte. Während dem Dreh zu Rocky 3 wäre die Bulimie zur schlimmen Obsession geworden. Er hat nicht mehr bei sich behalten können. Außerdem berichtet Stallone über Panikattacken und Todesangst. Heute fühlt sich der 80-Jährige einigermaßen fit. Er muss aber trotzdem zahlreiche Tabletten nehmen, um dran zu bleiben, so der Hollywood-Schauspieler.
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4: Ich sehe sehr viel Sonne auf unserer Wetterkarte. Das schaut schon mal schon sehr gut aus. Die Temperaturen passen, die steigen und steigen nach oben in den Landeshauptstädten Bregenz, Innsbruck und Salzburg schon über 17 Grad und das wird noch ein bisschen hochgehen, so circa bis 26 Grad. Ein schönes Summer-Comeback, das auch morgen übrigens weitergeht. Da kriegen wir nochmal viel Sonnenschein und nur zwischendurch ein paar Wolken. Die Temperaturen schaffen bis 25 Grad bei euch im Westen, also Vorarlberg, Tirol sogar bis zu 28. In Tirol ist ein bisschen was los. 30 Minuten länger braucht ihr auf der B169 talauswärts ab Stumm, dann auf der B172 ab Sebi Richtung Deutschland und dann auf der B179 von Nassereith bis zum Fernpass Richtung Deutschland. In Richtung Nassereith dauert es auf der Umfahrung Reute 15 Minuten extra und vor dem Autobahngrenzübergang Hufstein wartet ihr ca. 20 Minuten bei der Ausreise. Salzburg A1 Richtung München an der Grenze Walserberg ein Plus von 25 Minuten vor der Baustelle auf der deutschen A8 und dann in weiterer Folge Richtung München vor der Baustelle bei Rohrdorf eine Stunde Zeitverlust mit einer Stunde Stau. Genau, gute Fahrt.
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5: Mahlzeit, schöne Mittagspause am Sonntag. Noch besser schmeckt der Schweinsbraten von der Oma definitiv. Mit der richtigen Musik im Ohr. Hier ist Georg Danzer für euch. So starten wir rein in die Mittagspause. Jö Schau, hier auf Radio Rot-Weiß-Rot.

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Reinhard Fendrich und das davor waren Laurenz Nikolaus hier auf Radio Rot-Weiß-Rot. Nämlich die brandneue von ihnen, Allerletztes Glas. Übrigens auch obendrauf auf ihrem brandneuen Album Aus dem Koffer. Das erscheint am 16. Oktober, ist das erste Album, Debütalbum, also ganz was Besonderes. Freue ich mich schon riesig drauf, weil ich finde die Jungs einfach genial. Jetzt geht's weiter mit Hansi Lang hier auf Radio Rot-Weiß-Rot. 100% Musik aus Österreich für euer Wochenende.

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1: Wegen dem Vulkanausbruch des Ätnas auf Sizilien muss der Flughafen Catania auch heute den ganzen Tag geschlossen bleiben. Alle Starts und Landungen sind für den kompletten Sonntag abgesagt worden, teilt der Flughafen Catania mit. Das Beobachtungszentrum für den Ätna gibt eine rote Warnung für den Flugverkehr heraus. Das ist die höchste Stufe auf der vierstufigen Warnskala. Bereits gestern sind den ganzen Tag über Flüge auf Sizilien ausgefallen. Im August hat die Lage ähnlich ausgesehen. In der Grazer Innenstadt hat es in der Nacht auf heute einen großen Polizeieinsatz gegeben. Konkret geht es um eine Drogenrazzie in dem Lokal. Der Einsatz hat zwar spektakulär ausgesehen, Gefahr für die Bevölkerung hat aber keine bestanden, sagt die Polizei heute in der Früh. Weitere Infos zu dem Einsatz gibt es aus ermittlungstechnischen Gründen nicht. Österreichs Fußballnationalmannschaft will heute Abend dort weitermachen, wo sie am Donnerstag gegen Israel aufgehört haben, nämlich mit einem Sieg. Heute Abend treffen die Österreicher im Wiener Ernst-Happel-Stadion auf den Kosovo. Mit dabei sind nicht nur die Spieler, sondern auch der Trainer des Kosovos, Franco Foda, der in der Vergangenheit ja selbst Österreich-Trainer war. Das Spiel ist ausverkauft, das Match gegen den Kosovo startet um 18 Uhr im Wiener Ernst-Happel-Stadion. Hollywood-Legende Sylvester Stallone macht in einem Interview mit der New York Times psychische Probleme öffentlich. In jüngeren Jahren hat der Schauspieler an Bulimie gelitten. Außerdem berichtet Sylvester Stallone über Panikattacken, die er hatte. Während dem Dreh zu Rocky 3 wäre die Bulimie zur schlimmen Obsession geworden. Er hat nicht mehr bei sich behalten können. Außerdem berichtet Stallone über Panikattacken und Todesangst. Heute fühlt sich der 80-Jährige einigermaßen fit. Er muss aber trotzdem zahlreiche Tabletten nehmen, um dran zu bleiben, so der Hollywood-Schauspieler.
2: Ein schöner spätsommerlicher Tag und das bleibt auch den ganzen Tag so. Ihr bekommt die volle Ladung Vitamin D ab und es wird auch immer wärmer. In den Landeshauptstädten Innsbruck und Salzburg hat schon fast 20 Grad, Tendenz aber in allen Bundesländern steigend und bis zu 27 Grad drin. Ja, und morgen bekommen wir nochmal richtig viel Sonnenschein und nur zwischendurch ein paar Wolken. Die Temperaturen schaffen bis zu 25 Grad, in Vorarlberg und Tirol sogar bis zu 28. Tirol braucht ihr auf der B179 Richtung Deutschland von Nassereith bis zum Fernpass 45 Minuten länger. Richtung Nassereith dauert es auf der Umfahrung Reuter 25 Minuten mehr. B172 ab Siebi Richtung Deutschland 3 Kilometer Stau und 20 Minuten plus. Auf der A22 Richtung Innsbruck ab Patsch 15 Minuten vor einem Baustellenbereich. Und in Salzburg auf der A1 Richtung München bei der Grenze Walserberg gibt es Stau wegen einer Baustelle, 25 Minuten mehr. Und am großen deutschen Eck vor der Baustelle bei Rohrdorf dann in beide Richtungen Stau. Richtung München eine Stunde Zeitverlust und Richtung Salzburg 25 Minuten Zeitverlust. Gute Fahrt.
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3: Vergeht einfach immer viel zu schnell so ein Kurzurlaub übers Wochenende. Am Weg heim begleiten wir euch mit dem besten Pop aus Österreich und da gehen wir es auch ganz gemütlich an. Jetzt gleich mal mit Blutschink.

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Sonntagnachmittag, herrliches Wetter, bestes Sonntagsprogramm zu dieser Jahreszeit. Dann genau, Schwammerl suchen gehen. Warum denn auch nicht? Ich weiß, die Profis gehen zeitig in der Früh, weil dann sind sie die Ersten und höhere Chance, was zu finden. Keine Frage. Ich persönlich gehöre zu den gemütlichen Schwammerlsuchern, die dann am Nachmittag gehen, wenn es schön warm draußen ist. Aber so oder so, wichtig ist natürlich aufzupassen, welches Schwammerl man mit nach Hause nimmt. Nicht, dass es euch so geht wie dem Mann mit Schwamm. Billy Steirisch, hier neu auf Radio Rot-Weiß-Rot.

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Sonntagnachmittag hier auf Radio Rot-Weiß-Rot. Der Countdown läuft. In Kürze starten wir rein in die nächste Folge von Töchter und Söhne. Diesmal mit diesen Ladies hier. Die Poxruckers ist es, besuchen uns, haben ja eine brandneue am Start, ein neues Album, DNA heißt es. Das stellen sie uns vor, plaudern ein bisschen drüber und dann geht es natürlich schon um die Frage, wo geht die Tour hin, was dürfen wir davon erwarten? Das alles in der nächsten Stunde hier, wie gesagt, die Poxruckers ist es bei Töchter und Söhne. Punkt 14 Uhr starten wir rein, bleibt's dran.

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2: Oberösterreich hebt die Einkommensgrenze für die Pendlerbeihilfe an. Ab dem 1. November liegt sie bei 38.000 Euro pro Jahr. Landeshauptmann Thomas Stelzer sagt, man wolle angesichts der hohen Spritpreise gezielt entlasten. Durch die Maßnahme erwarte man rund 4.000 zusätzliche Anträge. Ein 41-jähriger Tscheche soll abgeschoben werden, nachdem er gestern in Innsbruck einen 11-jährigen Buben mit einem Klappmesser bedroht hat. Der Mann will dem Kind offenbar das Handy stehlen. Als der Bub um Hilfe schreit, zieht der Mann das Messer. Passanten werden auf die Tat aufmerksam und der Verdächtige kann wenig später festgenommen werden. Der Streit um den FIFA-Präsidentenposten geht in die heiße Phase. Der umstrittene Präsident Gianni Infantino hat seine Kandidatur für 2027 angekündigt, trifft aber auf Widerstand unter anderem von der UEFA. Auch der ÖFB hat seine Unterstützung für Infantino zurückgezogen. Bis spätestens 18. November muss ein Gegenkandidat aufgestellt werden. Bei Mercedes-Benz in Sindelfingen ist es am Freitag zu Einschränkungen in der Produktion gekommen. Laut einem Sprecher gibt es derzeit einen Lieferengpass bei bestimmten Komponenten. Eine Schicht ist deshalb ausgefallen. Am Montag soll die Produktion aber wieder normal laufen. In Sindelfingen werden unter anderem die S-Klasse-Modelle gefertigt.
3: Heute für ganz Österreich Sonne pur und das bleibt heute auch so. Über den Nachmittag ziehen jetzt ein paar kleinere Wolken über den Osten, aber es bleibt warm, jetzt auch mit über 20 Grad in allen Hauptstädten. Und das Beste, morgen Montag, Dienstag und Mittwoch einfach dasselbe. Es bleibt so schön sonnig und warm. Das ist euer Verkehrsupdate, der Blick auf Österreich Straßen. Tirol A13 Richtung Innsbruck ab Patsch, da lässt ihr im Baustellenbereich 15 Minuten liegen. B179 Richtung Deutschland zwischen Lassereit und Reute 20 Minuten plus. Salzburg A1 Richtung München, Grenze Walserberg 30 Minuten plus bei der Ausreise. Und Kärnten A10 Richtung Salzburg bei Villach, da bremst euch eine Baustelle ein 20 Minuten plus und auch eine Baustelle bei Gmünd. 15 Minuten plus. Gute und sichere Fahrt euch.
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4: Servus und hallo, Florian Hörl, jetzt für euch im Radio Rot-Weiß-Rot-Studio. Es gibt eine neue Folge Töchter und Söhne, in dem Fall sogar mit drei Töchtern. Die Poxrucker Sisters sind bei mir zu Gast. Sie haben ein neues Album draußen, sie gehen demnächst auf Tour und wir unterhalten uns über ihre Karriere, die durchaus als Pionierinnenkarriere zu bezeichnen ist. Das gibt's jetzt in dieser Stunde bei Töchter und Söhne. Gleich.

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1: In der heutigen Folge Töchter und Söhne kann es nicht wirklich spannend machen, muss ich sagen. Weil wenn ich jetzt sage, bei mir sind drei Schwestern aus Oberösterreich, dann weiß eh sofort, jeder, wer gemeint ist. Servus, den Boxrucker-Sisters, grüß euch.
2: Hallo.
1: Steffi, die Christine und die Magdalena, hi. Sagt, werdet ihr eigentlich auf der Straße auch allein erkannt oder nur, wenn ihr zu dritt unterwegs seid?
2: Das ist tatsächlich so, dass wir zu dritt eher erkannt werden. Also alleine kann man sich ein bisschen inkognito durchschummeln und zu dritt ist das dann doch sehr auffällig.
1: Weil ihr immer irgendein Lied auf den Lippen habt oder weil das so ein Effekt ist wie so ein...
3: Es ist also so ein Chili-Effekt, halt genau. Ich glaube schon, dass zu dritt sind wir sehr auffallend und wir sind auch laut. Ich glaub, also lauter, als wenn wir alleine unterwegs
2: und
3: sind.
2: Und meistens hat irgendwann ja Gitarre mit oder irgendein Instrument, weil wir irgendwo hier unterwegs sind. Also da macht es dann schon ein bisschen so, gibt sehr viele Indizien, dass da die Boxrucker-Sisters unterwegs sind.
1: Es ist mir jetzt auch so gegangen, wie Sie kommen, seid beim Fenster vorbeigegangen, seid da geht eine Gitarre.
3: Ja, weil wir so klar sagen, weil da sieht man dann nur die Gitarre. Also das ist uns jetzt in unserer Promotour öfter passiert.
1: Beigegangen ist, als man da geht eine Gitarre.
3: Ja, weil man so klar sagt, weil da sieht man dann nur

0: Stehen da zwei Mädels für uns in unserem Alter.
1: Komplett.
0: So, spült ihr heute auch? Und wir so, ja, wir spielen bei den Toten Hosen als Vorbein. Und wir so, nein. Oh, beim nächsten Mal vielleicht.
1: Das war sehr gut.
2: Das wäre mal was. Ha? Ja.
0: Die waren komplett fertig.
2: Das wäre eine Kollaboration.
0: Die haben einen Fan-Moment gehabt und genau. Wir haben gesagt, die werden nachher heimfahren und nur dafür erzählen, dass sie uns vorher getroffen haben.
2: Aber ich muss auch den Mädels, die ihr getroffen habt, Komplimente aussprechen. Spannender Musikgeschmack. Also ja. Die vereinen beide so.
3: Ja, aber das ist was, was uns so generell auffällt, dass wenn wir auf Konzerte, also wenn wir eigene Konzerte haben, dass wir da wirklich Leute sind, die sagen dann nachher zu uns, wir stehen eigentlich nur auf Rock, Hardrock, aber euch. Ich finde ihn auch voll cool.
0: Also das ist einfach,
3: also das ist uns auch voll wichtig, dass wir unsere eigene Musik nicht in eine Schublade stecken wollen. Das sehen wir auch beim neuen Album, hört man das, dass uns das wichtig ist, dass wir uns mit vielen Genres spielen, weil uns auch voll viel gefällt. Also wir sind ja auch nicht nur rein auf Pop hin. Und das spürt man dann auch bei den Fans, dass die auch von verschiedenen Genres daherkommen.
2: Die können sich immer noch ein Rockalbum machen. Das ist ja nichts aus der Zeit.
0: Ja, natürlich. Das ist fürs Kumpel.
2: Wir wollen heute über euch als Band reden, so ein bisschen euren Weg noch beleuchten, euch kennenlernen noch einmal neu und vor allem über euer neues Kapitel reden. Ihr habt ja ein Album mit dabei und geht dann bald auf Tour. Haben wir irgendeinen Song oder fällt euch da was ein, den wir jetzt als Auftakt spielen könnten?
3: Ja. Was glaubst du?
2: Ich bin gespannt, wie harmonisch das ist.
1: Ja, ich hätte jetzt gesagt, Soda Zitron zum Kennenlernen.
2: Sehr gut.
1: Was Spritziges.
0: Was Spritziges.
2: Sehr gut, damit der Sommer noch ein bisschen länger dauert im Kopf.

0: Zitron.
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2: Heute bei mir die Boxrucker Sisters, die irgendwann einmal auch kurz die Boxrucker Mencher gewesen sind. Wer mag erklären, was Mencher bedeutet für alle, die uns zuhören und nicht verstehen, was das sein soll?
3: Also wir kommen ja aus dem Mühlviertel und da sind die Mädels, die Mädchen, die Mencher. Da wird so geschreckt. Tscha. Und ja, manche sagen ein Oberösterreich eher Mescher. Aber bei uns, genau. Und dann wird irgendwie da, wenn wir wo

0: waren, haben immer gesagt, Mesha singt's, Mesha singt's. Also das war halt einfach also ein bisschen ein Signature, das haben wir immer oft gehört. Und wir waren aber dann gleichzeitig auch oft dann die Sisters kommen, jetzt lassen wir die Sisters singen. Und wir haben uns dann für den internationaleren Namen entschieden, weil wir eben Dialektpop machen, haben sie gedacht, das passt recht gut.
1: Bei uns daheim in Salzburger Pinzgau wäre es zum Beispiel die Boxrucker Mötzen.
2: Also Mötz,
1: ein Wort für, okay, für Mädel.
0: Das haben wir noch gar nicht gehört.
1: Habt ihr was gelernt? Ja. Ihr habt ja recht früh begonnen mit eurer Band. 2008, da wart ihr 20 oder wesentlich jünger. Mhm. Welche Rolle hat Musik in eurer Kindheit gespielt?
2: Ja, war immer präsent, einfach in unserer Familie ist generell viel gesungen worden. Auch unsere Eltern sind in eher Jugend- und Freunde-Chor gewesen und wir waren da immer beim Proben schon als kleine Babys und Kinder mit dabei und haben daneben geschlafen. Und so ist es irgendwie in unserer Muttermilch übergegangen. Und sie haben uns aber überhaupt nicht so gedrillt, also sie waren keine Profimusiker, unsere Eltern, aber sie haben eben gesehen, da ist eine Leidenschaft da, da ist auch ein Talent da. Und dann sind wir halt in die Musikhauptschule gegangen und haben jedes Instrument gelernt und haben einfach da voll ja, miteinander Spaß gehabt dran. Und egal, ob wir daheim im Spielzimmer gemeinsam gestritten und gesungen haben oder dann auf den Bühnen unserer Schule, da ist einfach der Funke übergesprungen.
1: Wie ist es daheim angekommen? Wie Sie gesagt habt, liebe Eltern, jetzt ist es so, wir machen Musik und das wird unser Hauptding werden. Es gibt ja immer so dieses, lernt was Gescheites, aber ihr habt eh was Gescheites gelernt, da kommen wir gleich dazu. Aber wie war der Moment, wo man gesagt, okay, wir machen jetzt alle drei Musik. Also eine macht Musik, okay, die anderen werden Ärztinnen. Aber wenn es alle drei auf einmal Musik macht, wie ist das ankommen?
2: Also ganz am Anfang, wie wir mit den Konzerten angefangen haben, da hat unsere Mama schon gesagt, ma, seid euch da sicher, weil ich bin jedes Mal krank vor einem Konzert gewesen. Also ich habe wirklich Lampenfieber gehabt. Okay. Und dann war unsere Mama schon immer, da war ich bei den ersten Konzerten, bevor eben das genau ins Radio gekommen ist, haben wir ja auch schon ein bisschen gespielt, da war ich halt 14. 15 Jahre alt und dann hat schon Mama ihre Sorgen geäußert, aber sie haben uns dann trotzdem voll dabei unterstützt und gesagt, wenn euch das Spaß macht, dann macht's das, weil das ist viel wichtiger, als dass man Ärztin oder Arzt
1: wird. Ja, 2008 habt ihr euch gegründet, 2014 mehr oder minder dann der Durchbruch mit Glick, da hat euch dann ganz Österreich auch gekannt. Damals war die Zeit ein bisschen anders, da war der Dialekt jetzt nicht so unbedingt gefragt in der Musik.
2: Stimmt.
1: Wie war das damals, wie hat man euch da eingeschätzt?
3: Ja, das letztens, war wirklich voll arg, ja. Also wir waren da eigentlich wieder komplette Pionierinnen auf diesem Gebiet. Es hat eigentlich überhaupt keinen Dialektpop im Radio mehr gegeben. Also da war der Hubert von Goisern viele Jahre vorher und dann hat es eigentlich nichts gegeben. Also das war, wir haben da voll das Alleinstellungsmerkmal gehabt und das war auch richtig cool. Und ja, das genießen wir jetzt noch, dass wir da so irgendwie so, ja, die Ersten waren.
0: Ja, und dass sie da wieder was auf da hat. Also, dass sie da dann auch wirklich weitere Bands gefunden haben und dass man da jetzt voll die Energie eigentlich merkt in Österreich. Der Platz ist da.
3: Und das merkt man bei euch im Radio, dass genau, der Platz da ist.
1: Ich wollte gerade sagen, also meine Einschätzung ist, dass die Nachfrage nach Dialekt, Pop, so groß ist wie noch nie. Ja. Einerseits bei der Hörerinnenschaft und gleichzeitig aber bei denjenigen, die Musik machen. Mhm. Und ich glaube, das war seit der beginnenden Zeit des Austropop nicht mehr so begehrt, nur dass jetzt viel mehr verschiedene Dialekte zu hören sind.
2: Ja, das stimmt.
1: Und zwar über komplett Österreich. Ja. Das finde ich halt eine richtig coole Geschichte.
2: Ja.
1: Und auch in verschiedenen Ausprägungen, eher was Harmonisches, Melodisches oder ein bisschen was Rockiges. Also es gibt alle verschiedene Facetten. Das
0: dass sie alle so alle Stile erfinden und ich finde die Alten sind auch wieder voll im Kämmer. Also die haben, glaube ich, auch so ein bisschen einen zweiten Frühling alle erlebt, weil da war auch dazwischen eigentlich eine Pause. Und ich finde, die sind jetzt voll unterwegs.
1: Jetzt muss man nur sagen, wer die Alten für dich sind.
0: Ja, für mich ja, genau. Also da haben wir vielleicht auch noch eine nette Geschichte, weil unser Pianist hat uns letztens erzählt, dass er eine Schülerin unterrichtet, die gesagt hat, ja, auf was steht's denn ja auf Austropop? Und er hat sich gefragt, alter Austropop, neuer Austropop, was magst du denn? Ja, schon eher die alten Sachen. Ja, zum Beispiel so Boxrückers ist das.
2: Aber für uns ist halt eher alt. Fendrich, Ambros,
1: ja,
2: SDS.
3: Wir fühlen uns geschmeichelt, weil das heißt, wir sind lange und beständig in der Szene und das ist ja ein Kompliment.
1: So muss man das sehen. Spielen wir Glick. Ihr dürft ihn gerne anmoderieren, den Song.
2: Ja, der Song, der unser Leben verändert hat, oder? Das war unser Glick im Leben und damit wünschen wir euch ganz viel Spaß und Glick. Marco.

0: Seit ich im Radio bin, gibt es die Boxrocker Sisters. Wie schätzt ihr eure Rolle in der heimischen Musik mittlerweile ein? Wir haben ja gesagt, der Dialekt ist wieder total in, ihr wart da Pionierinnen. Wie hat sich das in den letzten Jahren gewandelt?
1: Ich glaube, unsere Rolle, die sich in den letzten Jahren ein bisschen eingespielt hat, ist die, dass wir die Sandy Damdam machen, die darauf hinzeigen, was sie noch verändern soll. Also gerade dieses Frauen-Gleichberechtigungsthema, das liegt uns natürlich sehr am Herzen und da haben wir schon viel weitergebracht und das geht natürlich nur, wenn man alle Frauen auch mit ins Gepäck nimmt und wenn man da auch hinzeigt und wenn man dann die Möglichkeit hat, man besucht bei einer Promotour die ganzen Radiosender und die Stationen und dann reden wir auch drüber und sagt, hey, es ist Platz für alle, wir wollen die Frauen auf die Bühne bringen, nicht nur uns selbst als Frauen-Act, sondern auch alle anderen, dann finde ich, ist das irgendwie also unser Job, den wir da uns angenommen haben, der oft einmal unbequem ist, aber das gehört halt auch dazu.
0: Wie geht's dann auch vorweg? Das ist ein gewisses Standing, das man sich halt als gestandene Musikerin dann auch erarbeitet hat in den letzten Jahren. Und diese Hashtag We Are, diese Eventreihe, die ihr da gemacht habt, wo auch ganz, ganz viele Musikerinnen aus Österreich dabei gewesen sind, wo viele eingeladen habt, wo man wieder sieht, wie schön lässig und harmonisch die Szene miteinander umgehen kann. Wie hat das eingeschlagen und was kommt jetzt danach?
2: Also das We Are ist wirklich fast ein bisschen eine Bewegung jetzt. Es gibt ja in die Bundesländer, die Virginie Ernst hat ja das in Wien gegründet. Wir haben es in Oberösterreich aufgenommen. Es gibt es jetzt mittlerweile in der Steiermark, in Salzburg ist geplant, also im Burgenland. Also wir sind da voll dran und das soll es weiterhin geben. Also wir werden das so lange machen, bis wir das Gefühl haben, auch auf den großen Festival-Lineups tut sich was in dem Bereich, weil da ist einfach nur immer ein mega, mega Unterschied. Und uns ist auch bewusst, das ist etwas, was nicht uns Frauen alleine betrifft, sondern das betrifft uns als Szene, als der Ganze. Natürlich, die Männer sind herzlich eingeladen und immer mitgemeint in dem Fall, dass da was sich tun muss. Es muss diverser werden. Wir müssen einfach schauen, dass wir für diese jungen Fans da unten sorgen.
1: Vorbilder.
2: Hey, Vorbilder, genau. Frauen und Männer auf der Bühne. Und wir wollen ja alle auch dasselbe, nämlich eine gute Zeit haben und das geht halt einfach am schönsten gemeinsam.
0: Das muss man ja nicht erfinden, das ist ja alles da.
1: Genau.
0: Das muss man nur auf die Bühne stellen.
1: Genau, im Grunde.
0: Aber ich muss sagen, gerade was eben österreichische Musik jetzt im Allgemeinen angeht, da bin ich gerade die letzten ein, zwei Jahre recht überrascht gewesen auf Festivals, wen ich da alles auf dem Line-Up gesehen habe. Da sind teilweise auch Bands dabei gewesen, wo ich jetzt nicht gerechnet hätte, dass die zu dem Festival passen.
1: Ja.
0: Wenn wir das schon mal hätten, wäre es halt fein, wenn wir dann auch gleich noch mehr und zwei Mal die Frauen mitnehmen.
1: Genau, das stimmt. Du hast das also wirklich auf den Punkt gebracht.
0: Ja, ein Appell. Was braucht es noch, wenn ihr euch was wünschen dürftet jetzt, damit das in den nächsten Jahren kein Thema mehr ist, weil es selbstverständlich war.
1: Nein, da gibt es viele Wünsche.
3: Aber ein Wunsch war zum Beispiel, dass alle Radiosender so sind wie ihr.
0: Oh, den Sager findest du sicher auf Social Media.
3: Ja, weil das einfach uns alle, egal ob Mann, Frau, divers, egal, das tat uns alle so viel helfen, wenn wir alle ein bisschen mehr mit unserer Musik verdienen da hatten im Radio. Und
1: und sichtbar
3: ist einfach voll schön, wenn man auch den Dialekt eben auch, diese Kultur irgendwie weitertragt und feiert und das toucht die Leute, das finden die Leute voll cool und deswegen braucht es dann noch viel mehr.
1: Ich wünsche mir auch noch was. Ich wünsche mir vor allem, dass Männer, weil Männer sind die an den Reglern, gerade wenn man auf die Medienlandschaft schaut, dass die auch das Bewusstsein dafür haben, dass diese Ungleichheit gibt, weil ich möchte glauben, dass es keine Absicht ist, dass das so rennt, aber nur weil es keine Absicht ist, kann man trotzdem verlangen, dass man sich damit auseinandersetzt, aber uns dann vielleicht selbst als Mann nicht betrifft und dass man dann sagt, okay, und ich stelle mich jetzt auf die richtige Seite, ich verändere jetzt was in dem Rahmen, den ich beeinflussen kann und das würde ich mir schon wünschen, weil wir reden schon sehr, sehr lange davon und ich glaube, man kann das nicht verpasst haben, dass wir davon reden. Deswegen, genau, das war ein großer Wunsch.
0: Gibt es irgendeinen Song, der das irgendwie transportiert, den ihr da im Gepäck habt?
1: Wir haben einen neuen Song, der das transportiert, oder? Ich würde jetzt zum Beispiel sagen, 1, 2, 3 angeschlagen. Da geht es schon ein bisschen um dieses, wir wollen die Spielregeln des Patriarchats verändern. Wir wollen das nicht mehr mitspielen, dass das alles so hingenommen wird. Und der ist am neuen Album oben und ich glaube, den kann man sich gut anhören.
0: Und über das neue Album reden wir dann später auch noch.
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12: Ich möchte jetzt mal gleich über das Leben als Schwesternband reden. Das ist ja was ganz Besonderes. Schwestern, vor allem drei, die Musik machen. Ich habe überlegt und recherchiert. Da fallen mir nicht viele ein. Ich kenne die Band Heim, das ist eine US-amerikanische Indie-Band, die ich sehr schätze. Aber über sonstige Genres hinweg ist es ein bisschen schwierig. Da sind wir dann gleich mal zwei Bands aus Österreich aufgefallen, nämlich ihr und die Chic Sisters. Mhm. Aber dann ist relativ zusammengeräumt. Wie besonders ist eure Situation? Wie schätzt ihr das ein?
13: Ich habe nur eine Band, The Corrs, die haben nur den großen Vorteil, dass sie einen Bruder dabei haben. Also das ist nämlich auch schon super auch, muss man sagen. Manchmal hat uns der gefällt. Und das ist wirklich was Besonderes und ich glaube, das wird immer besonderer, weil wer kriegt nur drei Kinder?
1: Okay, stimmt.
13: Da geht's schon mal los. Und ja, diese Verbundenheit, die man hat, wir merken das, das war voll schön. Wir sind ja mit den Chic Sisters auch in Kontakt immer wieder, weil die halt auch voll viele Ähnlichkeiten mit uns haben und wir finden uns da voll. Also das ist so witzig, weil die halt auch teilweise ein bisschen so ähnlich sind in der Rolle,
1: ja.
13: Die Jüngste. Das ist ganz, ganz, fast gleich. Und das ist aber auch voll was Schönes, weil das haben wir echt wirklich sonst noch nie so gefunden, dass man da so diese Verbindung hat, sie einfach blind versteht, so diese gleiche DNA irgendwie tragt und trotzdem ist jede verschieden wieder oder hat ihre Eigenständigkeit. Das ist ein voller Gewinn immer schon gewesen für uns. Also das ist, war immer schon nur Vorteile eigentlich.
12: Machen wir ein kleines Spiel. Jetzt dürfen immer die zwei anderen über die eine andere kurze Fragen beantworten. Steffi, du sitzt jetzt am Hot Seat sozusagen. Mhm. Ihr beide beantwortet jetzt mal bitte die Fragen, was kann die Steffi besonders gut
14: organisieren?
15: Genau, und an alles denken und für alle mitdenken.
12: Das kann sie überhaupt nicht.
15: Ordnung halten.
12: Organisieren kann sie gut, aber Ordnung halten kann sie nicht. Das ist
15: die Steffi verliert ständig Sachen. Sie hat aber das Glück, dass sie es immer wieder findet. Also ich weiß nicht.
12: Womit kann man immer zu der Steffi kommen?
14: Mit allem.
15: Wenn irgendwelche Probleme sind, wenn man irgendwo Hilfe braucht.
14: Mit jedem Problem, genau.
12: Gut, wir switchen. Die Christina ist dran. Was kannst du besonders gut? Was finden die anderen beiden?
13: Ja, die Christina ist unser kreativer Kopf. Die
15: sie
13: kann
15: ist unser Hit.
13: So eine Hitmaschine.
15: Genau.
12: Ja, wo hast du deine Schwächen? Was kannst du nicht?
13: Also wenn sie hungrig ist, dann geht gar nichts mehr und dann stirbt sie gleich.
15: Genau, grundsätzlich am Abend. Das haben wir gestern, wir haben gemeinsam in einem Apartment geschlafen und ab 8 Uhr war so... Ich glaube, ich stirb.
12: Die Magdalena ist dran. Was kannst du besonders gut?
13: Die ist unser Checkerin, was Social Media betrifft. Also sie hat immer alles am Schirm, ob sie so taugt, dass sie das so machen muss. Ich weiß nicht, aber sie ist wirklich, sie hat voll das Bild dafür und sie ist halt einfach die Generation. Muss man halt
12: auch. Ja, also so weit seid ihr jetzt auch nicht.
14: Und die Magda ist unsere Rampensau auf der Bühne und wickelt ja unsere Fans um den Finger. Das kann sie richtig gut. Und da hat sie voll die Power und einfach, ja, so immer so der Wow-Effekt.
12: Was kannst du nicht?
13: Ja, so, sie ist nicht so die Kompromissbereite, hätte ich gesagt. Sie ist eher so straight, genau, also was ich eher bin, ja, genau, ich bin eher so die Ausgleichende, aber Magdalena, die gibt so die Richtung vor.
12: Spielen wir noch einen Song und dann reden wir über das neue Album.
13: Ja, also was uns als Schwestern einfach voll verbindet, ist, dass wir füreinander da sind und deswegen auch jetzt unser aktuelles Single, die ist eben dieser Song, der damit anfängt, dass man eben die beste Freundin, die Schwester oder einen guten Freund anruft, damit man nicht mehr weiter weiß. Und die sagt er dann, vielleicht wird alles viel leichter.
2: Du

0: Seit roundabout 18 Jahren gibt es die als Band, die Boxrocker Sisters. Ihr habt 4 Studioalben rausgebracht, ein Live-Album, zig Singles, ein Amadeus habt ihr gewonnen, habe ich was vergessen?
1: Jetzt das 5. Studioalbum.
0: Ah, wollte ich gerade zu sprechen kommen. Das 5. kommt jetzt dazu. Es heißt DNA. Ich bin so ein kleiner Nerd, ich habe mich dann gefragt, warum habt ihr das nicht DNS genannt?
1: Ja, wir haben das auch besprochen.
2: Ja, unser
0: DNA
2: Album
0: ist, glaube ich, mittlerweile ein bisschen flüssiger in der Sprachgebrauch.
1: Ja, tatsächlich.
0: Und wir DNA ist Englisch, muss man dazu sagen, DNS ist die deutschsprachige.
1: Ja, die deutschsprachige. Aber wir sind auch die Boxrocker Sisters, deswegen passt der englische Begriff für sehr gut.
2: Und unser Arbeitstitel fürs Album war ja DNA, das neue Album. Also das ist ja das neue Album. Ja. Und dann haben wir irgendwie gemerkt, okay, DNA gibt es ja auch noch. Man,
0: das neue Studioalbum
2: jetzt
0: ja war.
1: Wir haben ein neues Songbook, das ist dann DNS.
2: Das neue Songbook, genau.
0: Okay, aber DNA ist eigentlich nur ein Ausdruck dessen, dass es euch wahnsinnig nahe geht, wahnsinnig persönlich ist. Was steckt drin?
1: Eben. 100% Boxrocker Sisters, so wie wir klingen, wie wir sahen und was wir halt an die Leute auch weitergeben wollen. Und eben jede in ihrer Einzigartigkeit, aber eben auch so als gemeinsamen Klang mit verschiedenen Musikstilen, mit verschiedenen Themen, die uns beschäftigt haben und aus unserem Leben. Freut euch noch was dazu ein.
0: Vielleicht die Highlights. Ihr habt uns nämlich vorab ein paar OTs geschickt, die wir spielen können zum Anteasen und so. Und da ist besprochen worden, dass da sehr viele Ereignisse stattgefunden haben im Vorfeld zum Album. Was wären da so die Meilensteine gewesen?
1: Seit dem letzten Album hat es extrem viel da. Also es sind Kinder auf die Welt gekommen. Wir haben eben einen Amadeus Austrian Music Award als beste Songwriterinnen gekriegt für unseren Song Sie. Wir waren irgendwie trotzdem zwischen Songwriting halt auch mit Kinderbetreuung und Schule und Wäschebergen und was auch immer. Ein Haus ist gebaut worden. Also es war einfach wirklich voll viel ein Persönliches. Und da mittendrin ist dieses Album entstanden.
2: Ja, und die Songs passen eigentlich genau zu den ganzen Themen, weil so jung kommen wir nicht mehr zusammen. Da steckt das alles drin. Oder für immer war das so, wenn ich für Magda und Samuel eine Hochzeit geschrieben habe. Also Magda hat ja geheiratet. Ah, in
1: das ist jetzt auch noch passiert.
2: ja, da war ja was. Mama ist entstanden in der kompletten Depression des
1: Mama-Seins,
2: ja, die vielleicht manche auch kennen. Genau, also es ist wirklich, jeder Song hat so seine eigene Geschichte.
0: Ich habe das Mama geht tanzen total gefeiert, weil das ist also, da steckt also dieses Bedürfnis drinnen, dass man halt auch mal irgendwie
1: ausbricht.
0: Ja, ausbrechen, sagst du ja freilich, dass man da diese berühmte Me-Time einfach wieder mal genießt. Also man spürt euch schon recht gut da in den Songs, muss man auch dazu sagen.
1: Tatsächlich, und Mama geht tanzen ist natürlich auch so ein bisschen für uns, ist wirklich so entstanden, um 2 in der Früh das Baby schaukelnd, weil es nicht schläft und sie denken, eigentlich möchte ich wieder mit tanzen gehen, statt dem, also was ja alles legitim ist. Und da sind unsere Kids jetzt dabei, also das ist auch ein bisschen ein Highlight. Die großen 2 dürfen bei dem Song mitsingen und das war natürlich auch, die haben das dann natürlich, der Große schon in der Schürze, ich bin ja auf der CD von der Mama und die anderen Kinder so, was ist eine CD? es ist natürlich auch voll was Besonderes, dass die da mit ernerer musikalischen DNA dabei sind.
0: Aber das ist schön, weil das wäre nämlich eine Frage gewesen, die ich anstellen wollte, ist, wie die nächste Generation da schon mit hineinwächst.
2: Komplett.
0: Ja, Familienbetrieb.
2: Ja, genau. Und sie sind ja die Ersthörer und Hörerinnen von jedem Song. Ach. Und sind so, die sagen, ist das ein cooler Song oder nicht. Also wenn die dann schon im Text bzw. die Melodie den ganzen Tag singen und überall trällern, dann wissen wir, okay, das Lied funktioniert. Also sie sind schon sehr involviert in den Prozess.
0: Die Kritikerinnen und Kritiker.
2: Genau.
0: Gibt es irgendeinen Song vom Album, der jetzt gut passen würde, der euch vielleicht noch näher geht als ein anderer oder der irgendwie hervorsticht?
1: Nee, aber wir jetzt doch auch kurz vor der Tour sind und uns aufs Live-Spielen einfach auch schon wieder gefreien, hätte ich jetzt gesagt, L-I-E-B-E. Manchmal muss man es buchstabieren, damit es richtig nahe geht. Liebe.
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1: Da habe ich ein schönes Zitat, das habe ich mir aufgesogen heuer beim Amadeus. Der Flo Ritt von Volkshilfe hat heuer beim Amadeus gesagt, früher hast du ein Album gemacht und bist auf Tour gegangen. Heuer oder heutzutage musst du auf Tour gehen, damit du ein Album leisten kannst. Was auch schon sehr stark zeigt, dass das alles nicht mehr so easy ist, wie es vielleicht einmal gewesen ist. Ihr habt es sehr klassisch gemacht. Ihr habt jetzt ein Album draußen und jetzt geht es ja dann gemütlich auf Tour oder wie auch immer gemütlich. Ich weiß nicht, wie groß ist der Stress momentan noch?
2: Momentan sind wir schon ein bisschen gestresst, weil es hat sich halt voll verändert. Also das System möchte ich weiterspinnen. Also man muss auf Tour gehen, damit man sein Album leisten kann, aber man muss auch schauen, dass die Leute zur Tour kommen, damit man sich das Album leisten kann. das ist halt, erstens einmal gibt es voll viele super Acts, die heuer auf Tour gehen und die Leute müssen schauen, was sich alles ausgeht in einem Geldbörserl. Das verstehen wir auch voll. Gleichzeitig werden die Produktionskosten immer teurer für Bands. Also es ist wirklich so ein bisschen, das Musikbusiness hat sich extrem gewandelt in den letzten Jahren. Gleichzeitig sind wir überzeugt, so ein Live-Erlebnis, und das kriegen wir von unseren Fans auch immer rückgemeldet, auch mit uns eben, das ist was, das kann dann nichts anderes bieten. Also das kann die KI nicht, das kann das Handy nicht, das kann Social Media nicht, sondern das, was da passiert, was da an Funke überspringt, was da an Energie ist, das ist unvergleichlich.
1: Ich glaube auch, dass das, was das angeht, ziemlich zukunftssicher ist, weil das Bedürfnis wird dadurch größer. Wenn alles vom Computer geregelt wird, wirst du natürlich noch mehr Bedürfnis haben, dass du mit echten Menschen irgendwie in Kontakt trittst. Und wenn die dann noch was Schönes singen, ist das vielleicht auch nochmal was Schönes. Wie schaut so ein Abend mit euch aus? Was erwartet uns da auf der Tour?
3: Voll viel Spaß.
2: Unsere großen Hits natürlich, also das darf nicht fehlen. Alles, was uns in den letzten Jahren an Songs so richtig geglückt sind und die so richtig aufgegangen sind. Und natürlich die Hits des neuen Albums. Also da haben wir jetzt schon die Setlist beieinander. Wir proben auch schon und es macht richtig viel Spaß. Und das war uns auch beim Album. In der ganzen Produktion sind wir schon drauf gekommen, das sind Songs, die werden auf der Bühne so richtig funktionieren, weil die, also das ist unsere Erwartung, weil einfach so viel Energie drin ist und alle Emotionen so vom doch tiefgehenden bis hin zur Party drinnen sind. Und da freuen wir uns einfach schon drauf. Und ja, es darf natürlich nicht fehlen, dass unsere Fans dann wieder so richtig Herzklopfen haben.
1: Wer von euch rät am ehesten dann auf der Bühne, wenn es wirklich...
2: Man
3: muss wirklich aufpassen, wen man anschaut, wo man merkt, es fängt irgendwer zum Rennen oder am besten wegschauen, weil das geht einfach nicht. Wir sind da, glaube ich, sowieso alle sehr empathisch. Ja, genau. Wenn wer rennt, dann rennen wir mit. Ich glaube, das wird bei dem Album-Release, bei der Tour, gefährlich werden.
2: Es gibt schon Songs, irgendwie vielleicht, das oder Mama, die da echt nahe gehen. Gleichzeitig ist die Bandtour doch immer eher so die Tour, wo man mitfeiern kann, Party machen kann,
3: tanzen
2: kann. Am Schluss, wo wirklich alle eskalieren.
4: Das ist immer beeindruckend. Es wird sicher sehr vielfältiges, emotionales Programm. Genau. Man hat, glaube ich, auch ziemlich viel zum Lachen, wenn man bei uns aufs Konzert geht, weil wir auch unsere Geschichten erzählen, was uns so passiert. Und das feiern dann die Leute auch voll, wenn sie einfach uns so kennenlernen, wie wir sind und wir aus dem Nähkästchen plaudern.
1: Und darum geht es, glaube ich, auch. Weil es ist ja nichts schlimmer, wenn du einen Riesen-Act irgendwo in einem Stadion siehst und der muss dann in seine Hand schauen, damit er weiß, wo er spielt gerade so. Ihr seid mit der Band dann mindestens 8 Personen auf der Bühne oder sogar noch mehr vielleicht. Weil wir zuerst über die Christina geredet haben und die leichte Tollpatschigkeit, worüber stolpert ihr da am ehesten? Das ist ja relativ viel dann.
3: Über Trinkflaschen und Kabeln, also verwursteln, wenn man sich dann mit der Gitarre dreht. Auf einmal weiß man nicht mehr, in welche Richtung sollte man sich zurückdrehen. Und natürlich sind oft diese Bühnenaufgänge ein bisschen tricky, wenn es dann finster ist. Ich weiß nicht, wie oft sich schon irgendwer einen Koffer hat.
2: Wir sind nicht die Größten, aber wenn es wieder irgendwo was.
3: Genau. Also, aber wir werden es überleben.
4: Hoffentlich.
2: Unser besorgter
1: Stimmt gleich wieder. Mach die Tür wieder zu, bitte.
2: Wir sind ja immer barfuß auf der Bühne und es ist dann immer so, wenn wir draußen Open Air spielen und es steht irgendwo Wetter am Himmel.
3: Dann kriegen wir schon wegen Stress.
2: Genau.
1: Schneller singen. Könntest du uns schon verraten, was wird der Opener-Song sein beim Konzert, wenn den würden wir spielen, falls wir ihn nicht schon gespielt haben und ihr
2: also,
1: das verraten wollt?
2: Also, wir sind noch nicht ganz sicher, aber eigentlich haben wir gesagt, am besten würde ich anbieten, dass man sich so, wenn man sich so freut, dass alle da jetzt sind und man den Abend einfach nützen will und genießen, weil
4: so jung kommen wir nicht mehr zusammen.

0: 2. Die Steffi, die Christina, die Magdalena, die Boxrucker-Sisters, heute bei Töchter und Söhne. Auf welcher Bühne der Welt würdet ihr gerne noch einmal stehen? Habt ihr da noch so Ambitionen, Träume, Wünsche?
1: Puh. Also, ich war im Sommer in Hamburg und die Elbphilharmonie, die wird man schon mal da.
0: Oh, ja.
1: Und das ist jetzt nicht ganz aus der Welt, finde ich. Und weil wir irgendwie jetzt nicht die Taylor Swift sind, das ist uns irgendwie eh klar, hätte ich jetzt einmal als Ziel die Wiener Stadthalle.
2: Ja, das ist ein gutes Ziel.
1: Das ist auch,
2: ist auch vielleicht realistisch.
1: Doch, das ist unser Ziel.
2: Ja.
0: Was ist die perfekte Aftershow-Party oder das perfekte Aftershow-Essen, wenn da jemand hangry wird oder so?
3: Also für uns war es ja am coolsten, wenn das Konzert um 5 Uhr am Nachmittag war, weil da sind wir alle noch voll fit.
1: Also für die Christina.
3: Und dann so um 8 Uhr nach dem Konzert gehen wir dann so entspannt essen, gell? Das war so richtig cool.
1: Ein Steak.
3: Feiern.
1: Ein
3: Steak.
0: Deswegen
3: geil,
0: gehe ich so gerne am Nachmittag ins Kino.
2: Ja, voll.
1: Und wir haben auch immer wieder mal so wirklich Auftritte nachmittags, weil wir so viele Familien als Fans haben, ja, mit Kindern, die freuen sich dann auch immer voll. Das ist uns auch immer wichtig, dass man immer wieder mal ein Konzert so setzt. Und dann, wenn man dann schon wirklich so bald fertig ist und dann auch richtig nur mit der ganzen Band essen gehen und eben nicht das Bett schon ruft, weil man schon irgendwie fertig ist.
0: Ja.
1: Bei uns ist das doch immer als Mamas dann so, wir sind einfach am nächsten Tag leider munter in der Früh, weil selbst wenn die Kinder mal nicht da sind,
4: ich habe die innere Uhr, weil die auf 5 gestellt ist.
3: Ich glaube, Schlaf ist für alle Leute voll wichtig. Also können Konzerte ruhiger am Nachmittag stattfinden.
0: Ich hätte nichts dagegen. Also das perfekte Aftershow-Setting ist dann irgendwie, weiß ich nicht, mit einer Burger und Pommes Sandmännchen schauen.
1: Sandmännchen, das könnte wirklich knapp werden.
0: Ich wünsche euch viel Erfolg mit meinem Album. Ich wünsche euch viel Spaß auf der Bühne dann bei eurer Tour. Wann geht's los? Erster Termin?
1: Es geht los am 9. Oktober in Tirol starten wir. 9.10. Dann geht's weiter über Salzburg und Linz. Wir kommen nach St. Pölten, nach Bad Ischln und nach Wien. Und nächstes Jahr dann, im April, haben wir die nächste Runde. Da geht dann Steiermark, Eisenstadt, Kärnten. Also wir haben echt viele, viele Tourstops, freuen uns voll drauf. Und das erste Wochenende ist super, weil da tue ich immer Geburtstag feiern mit die Tiroler. Das ist immer recht schön, dass sehr die da geil. Immer an meinem Geburtstag dürfen wir es besuchen.
0: Ja, alle, die jetzt schon Karten haben, die lachen sich jetzt ins Fäustchen. Viel Spaß und danke fürs Dasein.
2: Dankeschön.
1: Danke für die Einladung.
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1: Ein 41-jähriger Tscheche soll abgeschoben werden, nachdem er gestern in Innsbruck einen 11-jährigen Buben mit einem Klappmesser bedroht hat. Der Mann will dem Kind offenbar das Handy stehlen. Als der Bub um Hilfe schreit, sieht der Mann das Messer. Passanten werden auf die Tat aufmerksam und der Verdächtige kann wenig später festgenommen werden. Oberösterreich hebt die Einkommensgrenze für die Pendlerbeihilfe an. Ab dem 1. November liegt sie bei 38.000 Euro pro Jahr. Landeshauptmann Thomas Stelzer sagt, man wolle angesichts der hohen Spritpreise gezielt entlasten. Durch die Maßnahme erwarte man rund 4.000 zusätzliche Anträge. Der Streit um den FIFA-Präsidentenposten geht in die heiße Phase. Der umstrittene Präsident Gianni Infantino hat seine Kandidatur für 2027 angekündigt, trifft aber auf Widerstand unter anderem von der UEFA. Auch der ÖFB hat seine Unterstützung für Infantino zurückgezogen. Bis spätestens 18. November muss ein Gegenkandidat aufgestellt werden. Der Saturnmond Enceladus könnte lebensfreundlicher sein als bisher angenommen. Forschende haben in Laborexperimenten nachgewiesen, dass bestimmte Mikroorganismen in dem unter Eis verborgenen Ozean des Mondes überleben könnten. Enceladus gilt als einer der vielversprechendsten Orte für die Suche nach außerirdischem Leben.
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3: Es ist wirklich perfekt, jetzt auch die Nachmittagsstunden in der Sonne zu verbringen. Und zwar bei 21 Grad bei euch in Salzburg, 19 in Altaussee oder 20 in St. Pölten. Also wirklich fein. Jetzt in den nächsten Stunden ziehen dann ein paar Wolken dazu bei euch in Wien, in Niederösterreich und Burgenland. Aber morgen wird es wieder richtig schön. 19 bis 25 Grad und pure Sonne. Das ist euer Verkehrsupdate und da gibt es einige Baustellen im Westen, die euch einbremsen. Zum Beispiel in Tirol A13 Richtung Innsbruck ab Patsch eine Baustelle 15 Minuten plus B179 Richtung Deutschland zwischen Nassereit und Reute ein Plus von 30 Minuten. Salzburg A1 Richtung München bei der Grenze Walserberg ein Plus von einer halben Stunde bei der Ausreise Richtung Deutschland. Und Kärnten A10 Richtung Salzburg bei Villach, da bremst euch ebenfalls eine Baustelle. Stelle ein, 20 Minuten plus und auch bei Gmünd 15 Minuten plus. Also viel Geduld und eine gute Fahrt.
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4: Schönen Sonntag, Peter Schweigerer. Fein, dass ihr mit dabei seid. Und das ist jetzt für euch Mark, Want to Make Her Happy.

0: Alice in the Fields, großartiger Song, Smile auf Radio Rot-Weiß-Rot, das ist 100% Musik aus Österreich an eurem Wochenende. Und es ist auch sehr viel geboten dieses Wochenende. Da kann man sich gar nicht entscheiden, will man eher so ein bisschen Kulinarik genießen, zum Beispiel beim Retzer Weinlesefest oder beim Hopfen- und Weinlesefest oder beim Käsefest im Geildal oder will man ein bisschen sportlich sein beim Kaiserlauf in Bad Ischl oder am Wörthersee-Marathon. Naja, egal was ihr macht, mit 100% Musik aus Österreich macht es noch viel mehr Spaß. Nehmt uns mit über eure Radio Rot-Weiß-Rot-App. Und das ist jetzt für euch Blonder Engel mit What Else. Schönen Sonntag.
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0: 100% Musik aus Österreich auf Radio Rot-Weiß-Rot. Und ihr kennt uns ja, wir spielen ja sowieso eure Lieblingshits. Aber wir haben uns gedacht, wir wollen jetzt noch mehr davon spielen. Und deshalb haben wir für euch jetzt das Mittwochswunschmenü für euch eingerichtet. Und da könnt ihr euch zum Beispiel den hier wünschen. Bisschen was von Wanda oder wollt ihr ein bisschen was von Volkshilfe?
1: Du bist ein Scherme.
0: Oder was vom Wolfgang Ambros. Zwei Stunden lang seid ihr bei uns, der DJ, bestimmt unsere Playlist. Jeden Mittwoch schaut gleich vorbei auf unserer Webseite rot-weiß-rot-fan, findet ihr alle Infos. Und das ist jetzt für euch Bettina Soriat, One Step.

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3: Bildungsminister Christoph Wiederkehr zeigt sich heute in der ORF-Pressestunde gesprächsbereit, was mehr staatliche Kontrolle bei der Fachaufsicht von Religionslehrerinnen und Lehrern betrifft. Gleichzeitig weist er aber auf völker- und verfassungsrechtliche Beschränkungen in dem Bereich hin. Wiederkehr betont auch, dass Religionslehrkräfte sich jetzt schon an Werte und Gesetze der Republik halten müssten. Bei Verstößen gäbe es auch Konsequenzen. Ein 34-jähriger Mann soll gestern in der Wiener U-Bahn mehrere Fahrgäste mit einem Messer bedroht haben. Eine Zeugin hat die Polizei alarmiert, die den Mann in der U3-Station Volkstheater festgenommen hat. Er hatte eine Rissquetschwunde am Kopf, die er sich selbst zugefügt haben soll. Verletzt wurde sonst bei dem Vorfall niemand. Der Streit um den FIFA-Präsidentenposten geht in die heiße Phase. Der umstrittene Präsident Gianni Infantino hat seine Kandidatur für 2027 angekündigt, trifft aber auf Widerstand unter anderem von der UEFA. Auch der ÖFB hat seine Unterstützung für Infantino zurückgezogen. Bis spätestens 18. November muss ein Gegenkandidat aufgestellt werden. Oberösterreich hebt die Einkommensgrenze für die Pendlerbeihilfe an. Ab dem 1. November liegt sie bei 38.000 Euro pro Jahr. Landeshauptmann Thomas Stelzer sagt, man wolle angesichts der hohen Spritpreise gezielt entlasten. Durch die Maßnahme erwarte man rund 4.000 zusätzliche Anträge.
4: Das Wetter heute kann sich wirklich sehen lassen. Sonne pur in ganz Österreich, strahlend blauer Himmel. Es sind so die letzten Tage, wo man im kurzen Leibwall beim Nachmittagskaffee sitzen kann. Bei euch im Burgenland und Niederösterreich, Wien, da ziehen jetzt so ein paar Schleierwolken auf und mischen sich dazu. Aber es ist wirklich ein Sonntag, wie man ihn haben will. Und das Beste, morgen am Montag nochmal Copy-Paste. Es bleibt spätsommerlich warm mit bis zu 25 Grad. Das ist der Blick auf Österreichs Straßen, euer Verkehrsupdate. Einige Baustellen, die euch einbremsen. Tirol A13 Richtung Innsbruck, ab Schönberg im Baustellenbereich 15 Minuten plus. B179 Richtung Deutschland, zwischen Heiterwang und Reuter ein Plus von 30 Minuten. Salzburg A1 Richtung München, bei der Grenze Walserberg eine halbe Stunde plus bei der Ausreise. Da gibt es auf der deutschen A8 eine Baustelle. Und Oberösterreich A9 Richtung Linz, bei Windischgarsten eine Baustelle. Stelle 15 Minuten plus. Also viel Geduld euch und gute Fahrt.
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1: Zum Kaffee gibt's 100% Musik aus Österreich, ist kalorienarm und macht einfach Spaß. Das ist Blond, Reinhard Fendrich. Ich bin der Peter Schweiger. Schönen Sonntag.

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1: Bei Chris Steger denke ich sofort an dem Song und ich glaube, euch geht's auch so, oder?
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1: Gänsehaut pur, Lederhosen, fesche Matten, feinste Musik im Dialekt. 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

Wolfgang Ambros auf Radio Rot-Weiß-Rot. Feinen Sonntagnachmittag. Schön, dass ihr mit dabei seid. Und ja, was soll ich sagen? Wir haben alle diese eigenen Unsicherheiten, oder? Dass wir irgendwie, ja, uns ein bisschen Selbstzweifel haben, dass wir irgendwie auch vielleicht den Drang haben, uns zu verstellen, weil wir andere gefallen würden, weil wir irgendwie einem bestimmten Ideal entsprechen wollen. Aber das sollen wir jetzt alles lassen, das lassen wir hinter uns. Martin hat nämlich für uns diesen Song geschrieben, um uns zu sagen, nehmen wir unsere eigene Identität an und stehen wir zu uns selber, anstatt uns für die anderen zu verbiegen. Das ist neue Musik aus Österreich. Martin zu cool.

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1: Bildungsminister Christoph Wiederkehr zeigt sich heute in der ORF-Pressestunde gesprächsbereit, was mehr staatliche Kontrolle bei der Fachaufsicht von Religionslehrerinnen und Lehrern betrifft. Gleichzeitig weist er aber auf völker- und verfassungsrechtliche Beschränkungen in dem Bereich hin. Wiederkehr betont auch, dass Religionslehrkräfte sich jetzt schon an Werte und Gesetze der Republik halten müssten. Bei Verstößen gäbe es auch Konsequenzen. Ein 34-jähriger Mann soll gestern in der Wiener U-Bahn mehrere Fahrgäste mit einem Messer bedroht haben. Eine Zeugin hat die Polizei alarmiert, die den Mann in der U3-Station Volkstheater festgenommen hat. Er hatte eine Rissquetschwunde am Kopf, die er sich selbst zugefügt haben soll. Verletzt wurde sonst bei dem Vorfall niemand. Der Streit um den FIFA-Präsidentenposten geht in die heiße Phase. Der umstrittene Präsident Gianni Infantino hat seine Kandidatur für 2027 angekündigt, trifft aber auf Widerstand unter anderem von der UEFA. Auch der ÖFB hat seine Unterstützung für Infantino zurückgezogen. Bis spätestens 18. November muss ein Gegenkandidat aufgestellt werden. Oberösterreich hebt die Einkommensgrenze für die Pendlerbeihilfe an. Ab dem 1. November liegt sie bei 38.000 Euro pro Jahr. Landeshauptmann Thomas Stelzer sagt, man wolle angesichts der hohen Spritpreise gezielt entlasten. Durch die Maßnahme erwarte man rund 4.000 zusätzliche Anträge.
2: Es ist ein wirklich spät sommerlicher Tag. Sonne pur für ganz Österreich. Jetzt auch noch am späten Nachmittag ein strahlend blauer Himmel mit 22 Grad bei euch in Salzburg, 23 in Linz oder 20 bei euch in Eisenstadt. Im Burgenland und Niederösterreich-Wien, da ziehen jetzt so ein paar Schleierwolken auf und mischen sich dazu. Aber morgen, am Montag, die neue Woche, die startet auch super fein mit bis zu 25 Grad. Das ist der Blick auf Österreichs Straßen, euer Verkehrsupdate. Es ist wirklich ein bisschen was los. Wir starten in Wien A2 statt einwärts beim Knoten Vösendorf. Da hat es gekracht. Zwei Fahrspuren sind da gesperrt. Auch auf der Tangente Richtung Kagran bei der Hansum-Kurve ein Plus von 10 Minuten. Oberösterreich A8 Richtung Passau. Zwischen Ried und Ort auch eine Unfallstelle, 20 Minuten Plus. Oberösterreich A9 Richtung Linz bei Windisch-Garsten eine Baustelle, die euch einbremst, 15 Minuten Plus. Kärnten A10 Richtung Salzburg, bei Villach ebenfalls eine Baustelle und auch bei Gmünd eine halbe Stunde lässt ihr da liegen. Und Tirol B179 Richtung Deutschland zwischen Heiterwang und Reutte ein Plus von 30 Minuten bei der Ausreise. Also einiges los, ich wünsche euch eine gute und vor allem sichere Fahrt.
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3: Auf geht's in Richtung Sonntagabend. Ich begleite euch da durch. Ich bin der Peter Schweiger und die Jungs sind auch mit dabei.
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1: Willkommen bei Radio Rot-Weiß-Rot. Ja, wir haben immer für euch kurz nach 17 Uhr einen Live-Moment, also eine besondere Live-Version. Und da haben wir jetzt einen Song rausgesucht, den ich wahnsinnig gern mag, und zwar ein Klassiker von Reinhard Fendrich über eine schmerzhafte Trennung und eine tiefe Liebesbeziehung. Aber das Lustige oder der Twist in diesem Lied ist, dass es sich nicht um eine Frau handelt, sondern um ein Auto. Das ist Zweierbeziehung in der Live-Version. Reinhard Fendrich jetzt für euch. Österlife.
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Ja, man nimmt sich irgendwas Großes vor und im nächsten Moment schleicht sich dann irgendwie die Frage ein, ja, was ist, wenn ich scheitere? Kennen wir alle, oder? Und der österreichische Singer und Songwriter Jonara hat jetzt aber genau über dieses Gefühl einen Song geschrieben, heißt Flugangst, und da geht es jetzt nicht um diese Turbulenzen in der Luft, sondern um diese alltäglichen Selbstzweifel. Und er hat eine schöne Message für uns: einmal fallen ist noch kein Scheitern. Also wirklich ein positiver Track, gibt uns Mut. Und da hören wir jetzt rein, das ist Österreich. Bei uns gibt es ja jede Stunde neue Musik aus Österreich.

Das Wochenende mit 100% Musik aus Österreich. Servus. Ja, und es gibt die Menschen, die sagen ja, klipp und klar. Die sagen nein, klipp und klar. Und dann gibt es die, wie bei Joe Mitch jetzt in dem Fall, die einfach nicht wissen genau, ob ja oder nein. Und ihm da ein bisschen schweben lassen. Erwidert sie die Liebe oder erwidert sie es nicht. Don't say no, Joe Mitch auf Radio Rot-Weiß-Rot.

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1: Drei Ex-SPÖ-Landeshauptleute sprechen sich jetzt für Gerhard Zeiler als neuen SPÖ-Chef aus. Die Ex-Landeshauptmänner Franz Rowes, Hans Nissel und Peter Ambrosi halten Zeiler für einen fähigen Mann. Zeiler hat angekündigt, Andreas Babler den Parteivorsitz streitig machen zu wollen. Ein 29-jähriger Kärntner ist in der Nacht auf heute wegen Gewalt gegen seine 21-jährige Lebensgefährtin festgenommen worden. Laut Polizei soll er die junge Frau über mehrere Wochen hinweg psychisch und physisch misshandelt haben. Die Schwester des Opfers hat gestern Abend Anzeige erstattet. Gegen den Verdächtigen wurde ein Betretungs- und Annäherungsverbot sowie ein vorläufiges Waffenverbot ausgesprochen. ÖFB-Teamchef Ralf Rangnick nimmt für das heutige Nations League-Spiel gegen den Kosovo 6 Änderungen in der Startelf vor. Im Tor steht der 19-jährige Christian Zawicki, der sein Debüt gibt. Ebenfalls neu in der Startformation sind Nikolas Veratschnik, David Affengruber, Maximilian Wöber, Paul Wanner und Junior Adamu. Im Burgenland sind im Vorjahr über 30.000 Förderanträge mit einem Volumen von rund 103 Millionen Euro genehmigt worden. Das sind um 4,5 Millionen Euro mehr als im Jahr davor. Die Förderschwerpunkte liegen in den Bereichen Wohnen und Energie.
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3: Die letzten Sonnenstrahlen begleiten uns da in den Sonntagabend. Ja, es gibt nur sehr wenige Wolken in ganz Österreich. Und auch die nächsten Stunden bleibt's ruhig, das Wetter. Keine Schauer, aber die Nacht dann sehr kalt. Mit 11 bis 3 Grad zumindest in höheren Lagen. Auch die neue Woche wird sehr sonnig und richtig schön. Laut Wettertrend morgen blauer Himmel und bis zu 27 Grad. Am wärmsten in Tirol und Vorarlberg. Im Osten müsst ihr morgen auch mit ein bisschen Wind rechnen. Wir begleiten euch durch den Sonntagabend, schauen zu euch auf die Straßen und starten gleich in Oberösterreich. B145 zwischen Plankau und Mitterweißenbach. Hier gibt es eine kurze Sperre nach einem Unfall und zwar in beiden Richtungen. Wir bleiben in Oberösterreich, schauen auf die A9 Richtung Linz zwischen Kleinkerau und Windischgarsten. Hier bloß 15 Minuten wegen einer Baustelle. Gleich lang dauert es auch in Niederösterreich. Auf der A6 Richtung Wien zwischen Glocknitz und Neunkirchen. Zu euch nach Kärnten, A10 Richtung Salzburg, bei Gmünd heißt es immer wieder warten, es dauert ganze 40 Minuten länger. Länger dauert es auch auf der A2 Richtung Wien, bei Packsattel vor dem Kalcherkogeltunnel, eine Viertelstunde plus. Vor dem Spiel Österreich gegen Kosovo staut es in Wien und zwar auf der Tangente Richtung Kagran und am Handelskai in beiden Richtungen. Am besten die U2 zum Happelstadion nehmen. Tirol B179 Richtung Deutschland ab Heizerwang 40 Minuten plus. Wir wünschen euch gute Nerven und eine gute Fahrt.
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4: 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Das ist doch super. 100% Musik aus Österreich, ein bisschen zum Reinkuscheln jetzt auf dem Sofa, auf der Couch. Ich bin der Peter Schweiger. Schönen Abend.

Servus, da ist Radio Rot-Weiß Rot und ihr kennt's ja, die Boxrockers ist das. Drei Schwestern aus dem Mühlviertel, die sich zusammengeschlossen haben zu dieser Band und ja, machen Mundart-Pop. Und die waren heute bei uns im Gespräch, und zwar bei Moderator Florian Hörl bei Töchter und Söhne, und haben so über einiges geplaudert, über Gott und die Welt. Und wenn ihr das verpasst habt, dann schaut's doch rein. Es gibt es nämlich als Podcast Töchter und Söhne auf unserer Webseite Rot-Weiß-Rot-Fan. 100% Musik aus Österreich, jetzt für euch Döf. 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

0: Da ist Radio Rot-Weiß-Rot. Servus!
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0: Neue Musik bei uns stündlich und da haben wir jetzt was Neues von der Ness. Es wird ein bisschen hochemotional. Sie nehmen uns nämlich mit in diese tiefen Abgründe von komplizierten Beziehungen. Wenn die Liebe wehtut, wenn man dann auf Scherben gehen muss und gedanklich nicht zur Ruhe kommt. Puh. Am besten, ich rede gar nicht mehr lang drum rum. Hören wir einfach mal rein. Das ist alles nur für mich. Neu auf Radio Rot-Weiß-Rot.
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0: das Wochenende auf Radio Rot-Weiß-Rot. Fein, dass ihr mit dabei seid. Und ich habe gleich noch für euch Volkshilfe mit Paul Pizzerra.
1: Hallo, wie geht's euch so? Hallo,
0: Ostbankrottiert, die Chefpartie sind auch mit dabei. Und das ist jetzt für euch ja der erste Hit von Christina Stürmer, ihr Durchbruchshit. Ich liebe.
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2: Im Burgenland sind im Vorjahr über 30.000 Förderanträge mit einem Volumen von rund 103 Millionen Euro genehmigt worden. Das sind um 4,5 Millionen Euro mehr als im Jahr davor. Die Förderschwerpunkte liegen in den Bereichen Wohnen und Energie. Bei einem Verkehrsunfall im oberösterreichischen Bezirk Rohrbach sind heute Vormittag 6 Personen verletzt worden. An einer Kreuzung der Bundesstraße 38 sind 2 Autos zusammengestoßen und gegen ein Verkehrsschild geschleudert worden. Alle Insassen, darunter auch ein Kind, mussten ins Krankenhaus gebracht werden. Der EC Red Bull Salzburg hat heute seinen ersten Sieg in der aktuellen Eishockeysaison gefeiert. Die Salzburger gewinnen in Budapest mit 6:3. Die Entscheidung fällt erst in den letzten beiden Minuten mit 2 Treffern ins leere Tor. Oberösterreich hebt die Einkommensgrenze für die Pendlerbeihilfe an. Ab dem 1. November liegt sie bei 38.000 Euro pro Jahr. Landeshauptmann Thomas Stelzer sagt, man wolle angesichts der hohen Spritpreise gezielt entlasten. Durch die Maßnahme erwarte man rund 4.000 zusätzliche Anträge.
3: Wir messen noch immer 19 bis 23 Grad in den Landeshauptstädten. Relativ mild, aber in den nächsten Stunden wird es kalt, in der Nacht teilweise richtig kalt, mit einstelligen Temperaturen, vor allem in den Bergen. Gute Nachrichten, die gibt es vom Wettertrend. Die neue Woche, die wird sehr, sehr schön. Ein goldener Herbst wartet auf uns. Blauer Himmel, Sonne in ganz Österreich, morgen bei bis zu 27 Grad in Vorarlberg und Tirol. Wir schauen zu euch auf die Straßen am Sonntagabend und starten gleich in Kärnten. A10 Richtung Salzburg. Bei Gmünd heißt es immer wieder warten und 30 Minuten plus. Länger dauert es auch auf der A2 Richtung Wien bei Packsattel vor dem Kalcherkogeltunnel. Eine Viertelstunde mehr einrechnen hier. Oberösterreich A9 Richtung Linz zwischen Kleinkerau und Windisch-Garsten. Ebenfalls 15 Minuten plus. Grund ist eine Baustelle. Salzburg A10 Richtung Salzburg ab Puch sind es 10 Minuten mehr. Tirol B179 Richtung Deutschland. Ab Heiterwang wird es jetzt besser. Aktuell noch 20 Minuten plus. Großes deutsches Eck A8 Richtung München vor der Baustelle bei Rohrdorf. Hier eine ganze Stunde länger. Dagegen fast harmlos in Wien. Tangente Richtung Kagran ab der Hansonkurve bis zum Knoten Pratzer. Hier gute 10 Minuten plus. Wir wünschen gute Nerven und vor allem eine sichere Fahrt nach Hause.
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4: Servus, Peter Schweiger da und der Herr ist auch hier.
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4: Feinen Abend. Ja.

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1: Bei einem Verkehrsunfall im oberösterreichischen Bezirk Rohrbach sind heute Vormittag 6 Personen verletzt worden. An einer Kreuzung der Bundesstraße 38 sind 2 Autos zusammengestoßen und gegen ein Verkehrsschild geschleudert worden. Alle Insassen, darunter auch ein Kind, mussten ins Krankenhaus gebracht werden. Im Burgenland sind im Vorjahr über 30.000 Förderanträge mit einem Volumen von rund 103 Millionen Euro genehmigt worden. Das sind um 4,5 Millionen Euro mehr als im Jahr davor. Die Förderschwerpunkte liegen in den Bereichen Wohnen und Energie. Der EC Red Bull Salzburg hat heute seinen ersten Sieg in der aktuellen Eishockeysaison gefeiert. Die Salzburger gewinnen in Budapest mit 6:3. Die Entscheidung fällt erst in den letzten beiden Minuten mit 2 Treffern ins leere Tor. Die Inflation und die hohen Energiekosten machen es den Bars in Italien immer schwerer, sich über Wasser zu halten. Seit 2019 haben mehr als 24.000 Bars geschlossen. Das sind im Schnitt 11 pro Tag. Besonders stark ist der Rückgang in Rom, dort sind mehr als 30% der Bars verschwunden. Der Handelsverband warnt vor einer Verödung der Innenstädte.
2: 11 Grad in Malnitz in Kärnten und dieser Ort zählt zu den kältesten Orten in ganz Österreich. Die Nacht, die bleibt trocken, aber es wird ordentlich frisch. Teilweise kühlt es auch nur so bis 10, 12, 13 Grad runter. Aber es wird überall ordentlich frisch, wenn du jetzt rausgehst, du spürst es. Gut, schaut's aus in der neuen Woche. Und zwar haben wir da richtig schön, fast schon spätsommerliches Wetter. Zumindest am Nachmittag. Morgen blauer Himmel, viel Sonne und bis zu 27 Grad. Am wärmsten wird's im Westen zum Wochenstart. 2 Meldungen gibt es aktuell noch für euch auf den Straßen Österreichs, und zwar in Kärnten. A10 Richtung Salzburg, bei Gmünd noch 15 Minuten Stau. Und großes deutsches Eck, A8 Richtung München vor einer Baustelle bei Rohrdorf, 40 Minuten plus. Gute Nerven und gute Fahrt.
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Und deshalb gerade in Manila eingecheckt. Ja, die ersten Cocktails sind schon weg. So wie leider auch das Internet. Ja, ja, so macht's.

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0: 7:34 ist in 4 Minuten hier. Herr Kollege, was ist mit der Fuhr da? Der Kunde ruft schon das dritte Mal an.
1: Na und, sag's mir lieber die Hausnummer, bevor es mich da auf eine Expedition schickt.
0: Aber ich hab doch ganz deine.

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0: 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Ich hoffe einfach, dir geht's gut. 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